0: 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Guten Abend, mit Conny.
1: Ja, guten Abend mit Janze hier. Ihr Wommen, ihr seid sich hier nicht zu rufen. Ist es möglich, dass du jemand langs kann laden kommen, weil das finde ich immer nicht fein.
0: Das kann, aber meneer, was ruft er dann?
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1: Ja, begreift ihr das doch nicht? Die seid sich hier nicht zu rufen.

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1: Der Happy Hardcore Pokerknaller.
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